Okay, der nächste Song handelt vom Feiern. Das kann man ruhig dann mal richtig zelebrieren, wenn man schon dabei ist. Und ein Geburtstag lässt sich ja auch immer gut feiern. Celebrate heißt der Song.

Der nächste Song ist auch ein uririgischer Klassiker. Es geht um das Verlassen und Verlassenwerden. Man sammelt sich in einer Stadt namens Liverpool, um sie eben wieder zu verlassen. Im frühen 12. und 13. Jahrhundert zog man fort, Truppenstationierung für die Eroberung Irlands. Später dann im 19. Jahrhundert wollte man auch wieder fort. Man ging ins fremde Land, in die Ferne, nach England, über England nach Amerika. Und The Leaving of Liverpool ist der Song dazu.